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dann sollte dann irgendwas da sterben. Vielleicht sollte das Ungeheuer das. Ja, das kann auch sein. Vielleicht auch nicht. Na, dann den. Na, hab ich dann das erstmal gefunden. Oh, das ist ja ganz schön gut. Ja.

Du formlose Knete aus der die Lebensgeist seinen letzten Restfunken aussaugen, fliegen angestachelt, taumelt besoffen davon.